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1: 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Wenn den Stadt bis vor zu hat, dann wäre das aber relativ freundlich und da, weil da kriegt sich auch die Sonne mal durchgesagt. 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
3: 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Bleibt drischen bei Temperaturen, die zwischen 13 und 17 Grad leihen. Nicht als ein Mat mal mehr, mal mehr Wolken. An der zweiten Halbzeit kann es leicht rennen bei 8 bis 10 Grad. Den Dünschen, den kann in echter groß überschreiben. Viel Wolken, kaum Abklärungen. Dazwischen immer mal ein bisschen Gefiesems bei maximalen 15 Grad. Die gute Nouvelle ist dann aber Mittwoch, wenn wir kleine Lichtblicke, Mittwoch geht es relativ freundlich. Und Donnerstag selbst, da kriegen wir dann noch Temperaturen, die eventuell unter 20 Grad kratzen.
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